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1: Hallo, weiter geht es jetzt mit meiner neuen Sendung von Uwes Blues und Rockkneipe. Für euch habe ich heute Abend unter anderem mit dabei Jimi Hendrix, Marcus Malone, Andy Lindquist mal wieder nach langer Zeit, Altered Five Blues Band und Tommy Castro. Diese Sendung wird beginnen mit einem Blues-Duo. Die Jungs heißen Beiser Smith und Larry Davis. Beiser Smith ist ein hervorragender oder war ein hervorragender Gitarrist und Sänger und Larry Davis ebenso. Beiser kommt aus dem US-Bundesstaat Mississippi und hat die klassische Blues-Ausbildung genossen im Gospelchor. Larry Davis kommt aus Texas, hat unter anderem mit Muddy Waters und Howlin' Wolf auf der Bühne gestanden. Von den beiden Herren hört ihr den Titel What Is This? Danach werdet ihr die Band Buddhaheads hören. Die kalifornische Band hat im Jahr 2007 das Album Rough aufgenommen. Ihr hört den Titel Rich Man. Piper and the Hard Times werdet ihr als Nummer 3 in dieser Sendung hören. Dahinter verbirgt sich der hervorragende Sänger All Piper Green. Diese Band hat im Jahr 2024 die internationale Blues Challenge in Nashville gewonnen. Ihr hört von dieser Band den Titel Trouble Man. Ich wünsche euch heute Abend richtig viel Spaß beim Zuhören.

Weiter geht es jetzt mit Tyler Bryant and the Shakedowns aus seinem 2019er Album Truths and Lies. Hört ihr die Nummer Panic Button? Für Volker aus Dessau gibt es jetzt Jimi Hendrix. Aus dem Album The Cry of Love hört ihr den Titel Belly Button Window. Chris Wreck und Greg Copeland werdet ihr danach hören. Diese beiden Musikanten haben sich im Jahr 2015 in Belgien kennengelernt und haben sich gedacht, Mensch, wir müssen mal ein paar Alben aufnehmen. Das haben sie auch sehr erfolgreich getan. Zum Beispiel im Jahr 2024 haben die Jungs das Album The Last Sundown produzieren lassen. Ihr hört daraus die tolle Nummer Alabama Train.

Jetzt habe ich für euch einen Literatur-Nobelpreisträger. Bob Dylan ist das. Ihr ahnt das schon aus seinem im Jahr 2024 remasterten Album Master of the Fog Presence. Bob Dylan, hört ihr den Blues Highway 15-1. Danielle Nicole, die hervorragende Bassgitarristin und Sängerin, werdet ihr danach hören aus ihrem im Jahr 2018 eingespielten Album Cry No More, hört ihr den Titel Crawl. Gabriel Fox ist die Nummer 3, der hervorragende Sänger und Gitarrist aus dem US-Bundesstaat Oregon, ist seit 2014 auf den amerikanischen Bühnen unterwegs. Er hat sich noch zwei Jungs dazugeholt, die klassische Besetzung, Bassgitarre und Schlagzeug. Mittlerweile haben diese tollen Musikanten vier Alben auf den Markt gebracht. Ihr hört aus dem 2024er Album The Rockdown die Nummer American Dream.

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Jetzt geht es weiter mit den Gebrüdern Robinson von der Band The Black Crowes. Diese Band hat im Jahr 2024 das ganz tolle Album Happiness Bastards aufgenommen. Ihr hört daraus den Titel Wanting and Waiting. Moody Smith and the Speculators. Ich wollte schon sagen Spekulatius, aber so heißt diese Band nicht. Diese Band hat sich im Jahr 2019 in Sydney gegründet. Ihr hört den Titel Two Wrongs. Der Titel ist aus dem Album Sit by Your Window. Marcus Malone, der richtig tolle Sänger und Gitarrist aus Detroit, der hat im Jahr 2014 das Album Stand or Fall aufgenommen. Ihr hört daraus den Titel And No Tellin'. Markus hat auch mit Innocybune, den wir auch des Öfteren hier in unserer Sendung präsentieren, eine sehr erfolgreiche Tour hingelegt.

Jetzt habe ich für euch einen neuen britischen Bluesstar. Joe Bonamassa bezeichnet Toby Lee, den ihr gleich hören werdet, als den zukünftigen Superstar der Bluesmusik. Der im Jahr 2005 geborene Gitarrist hat im Jahr 2022 den Titel See the Light aufgenommen, den werdet ihr danach hören. Fern Dizzle, der Southern Rockstar aus Südafrika, der hat wiederum das Album Blood of a Wolf im Jahr 2017 aufgenommen. Ihr werdet daraus den gleichnamigen Titel hören. Die Altmeister ZZ Top werdet ihr mit einem richtig tollen Live-Titel hören. Ihr hört die Nummer Waiting for the Bus.

Mit der britischen Hardrock-Band Whitesnake geht es jetzt weiter. Im vergangenen Jahr habe ich gelesen, dass David Coverdale in die verdiente Rockerrente gehen will. Ihr hört aus dem Album Love Songs aus dem Jahr 2020 den Titel Can't Go On. Danny Wilde werdet ihr danach hören. Die tolle Sängerin hat im Jahr 2010 ihr Album Shine eingespielt. Ihr hört den Titel Red Blood Woman. Andy Lindquist, den hatte ich schon lange nicht mehr für euch in meiner Sendung. Der tolle Rocker aus Florida hat im Jahr 2022 sein Album Let's Burn It Down aufgenommen. Ihr hört den Titel Liquid Mile.

Weiter geht es jetzt mit der New Yorker Band Janie Lee Hooker. Diese Band hat sich im Jahr 2013 gegründet. Im Jahr 2016 haben diese Musikanten ihr Debütalbum auf den Markt gebracht. Aus dem Album New Moon hört ihr den Titel Wild Gold. Troyce Key and JJ Malone werdet ihr danach hören. Troyce Key ist ein hervorragender Sänger und Gitarrist. Ebenso JJ Malone. Troyce kam in den 1950er Jahren auf den Markt mit seinem ersten tollen Plattenvertrag. JJ Malone hat sich etwas Zeit gelassen. Er kam erst in den 1960er Jahren richtig zum Durchbruch. In den 1980er Jahren haben diese beiden Herren zusammen richtig tollen Blues gemacht. Ihr hört das Album I've Got New Car und daraus den Titel You Are Good Looking Woman. Die Orchard 5 Blues Band aus der Harley-Stadt Milwaukee werdet ihr als dritte Band hören. Aus dem Album Holler If You Hear Me aus dem Jahr 2021 hört ihr den Titel Holding On With One Hand.

Seit seinem 14. Lebensjahr hört der nun folgende Künstler Steve Gannon aus London Bluesmusik. Er hat sich das Gitarrenspiel selbst angeeignet, ist ein hervorragender Sänger nach obendrein. Steve hat im Jahr 1996 das Album Bay Area Blues aufgenommen. Ihr hört den Titel Two Truck With You. Mit der schottischen Band Smokehouse geht es danach weiter. Diese Band hat sich im Jahr 1989 gegründet. Diese Band hatte sehr viele Künstler, die sich dort produziert haben. Jetzt sind es vier Herren von der Band Smokehouse. Hört ihr den Titel Who Do You? Der Titel ist im Jahr 1995 aufgenommen worden. Kai Strauss wird diese Runde beenden. Ihr hört von Kai aus dem Album Electric Blues den Titel Something for Nothing.

Einen weiteren New Yorker Künstler habe ich für euch rausgesucht. Das ist Matt Coffees, ein toller Sänger und Gitarrist. Matt hat im Jahr 2019 sein Album Turning It Out produzieren lassen. Ihr hört den Titel Reckless daraus. Einen der drei Grammy-Preisträger aus England habe ich jetzt für euch. Das ist Jill Robson, der tolle Mundharmonika-Spieler und Sänger. Im Jahr 2019 hat Jill das Album Don't Give Up on the Blues produzieren lassen. Ihr hört den Titel Damn Fool Way. Sean Chambers werdet ihr als dritten Künstler hören. Sean ist seit 1998 aktiv in den Vereinigten Staaten. Der Herr aus Florida hat mittlerweile 8 Alben auf den Markt gebracht. Ihr hört von Sean den Titel Brown Sugar, der ist aus dem Album Turn Till Midnight.

Hallo liebe Bluesfreunde, willkommen zu einer weiteren Ausgabe des Juke Joints hier auf Radio Blues und Rock Garage. Ich bin Volker und in den nächsten zwei Stunden begleiten die Stimmen und Gitarren aus verschiedenen Ecken der Blueswelt. Mit dabei sind unter anderem Magic Sam, Peaches Staton, Larry Garner und Jimmy Dawkins. Musiker, die sich jeder auf seine Weise ein Stück Bluesgeschichte geschrieben haben. Aber mach's dir bequem. Und lass dich treiben. Wir starten jetzt mit Marva Wright und dem Titel Ghetto Woman. Wright war eine kraftvolle Blues- und Gospelsängerin aus New Orleans, die bis zu ihrem Tod als einer der großen Stimmen der dortigen Clubszene galt. Danach hören wir etwas von der Kilbourne Alley Blues Band, nämlich ihren Titel Train to Memphis. Der Name der Band stammt übrigens von einer kleinen Straße in Champaign in Illinois, in der die Band früher probte und ihre ersten Songs einstudierte. Die Kilbourne Alley Blues Band ist stark vom klassischen Chicago Blues beeinflusst, lässt aber auch Elemente von Soul und Resonant Blues in ihrer Musik einfließen. Und den Abschluss dieses ersten Sets übernehmen dann Lightning Willie and the Poor Boys mit dem Titel Look What Love Can Do. Willie stammte ursprünglich aus Louisiana und verbindet in seiner Musik Blues, Rock und eine gute Portion Südstaaten-Groove. Jetzt aber erst einmal Marva Wright mit dem Titel Ghetto Woman.

So, Lady T bringt gleich ihren Titel Move It On Up A Little Higher und danach etwas von Kelly Ritchie, die bringt den Titel What in the World. Und danach geht's um den Westside Sound aus Chicago. In den 60er Jahren entwickelte sich auf der Westside Chicagos ein etwas anderer Blues-Stil als der klassische Chicago-Sound von Muddy Waters. Gitarristen wie Magic Sam, Buddy Guy oder Otis Rush spielten melodischer und mit einem deutlichen Soul-Einfluss. Dieser Stil wurde dann später als Westside-Sound bekannt und prägte viele Blues- und auch Blues-Rock-Gitarristen. Zum Abschluss dieses Sets hören wir einen der wichtigsten Vertreter dieses Genres des Westside-Blues, nämlich Magic Sam. Der bringt uns den Titel I Feel So Good. Sam Maggott, so sein bürgerlicher Name, gilt bis heute als einer der einflussreichsten Chicago-Blues-Gitarristen. Sein Album Westside Soul aus dem Jahr 1967 gehört für viele Blues-Fans zu den größten

Ja, das war Magic Sam mit seinem Titel I Feel So Good. So, jetzt zum nächsten Set. Da macht Mick Martin and the Blues Rockers den Auftakt. Die interpretieren uns ihren Titel Brand New Woman. Dem schließt sich dann Peter Frampton an mit dem Titel Going Down Slow. Und den Abschluss übernimmt die Jack Curtis Blues Band mit What I'm Supposed to Do. Hier jetzt Mick Martin and the Blues Rockers mit Brand New Woman.

0: So, jetzt begegnen wir einer Sängerin, die viele Jahre lang zur festen Größe des Chicago oder der Chicago Blues-Szene gehörte, Peaches Staton. Geboren wurde sie 1947 in Mississippi und aufgewachsen ist sie dann in Chicago, genau dort, wo sich in den 50er und 60er Jahren der elektrische Blues entwickelte. Schon als junge Sängerin trat sie in den Clubs der Stadt auf und arbeitete unter anderem mit Musikern aus dem Umfeld von Junior Wells und Buddy Guy zusammen. Trotz dieser starken musikalischen Umgebung blieb sie lange Zeit eher ein Geheimtipp der Szene. Und erst in den 1990er Jahren begann sie vermehrt eigene Aufnahmen zu veröffentlichen und wurde auch international bekannter. Von ihr, also von Peaches Staton, hören wir jetzt Keepin' On. Danach etwas von Ole Lonesome, die bringen uns den Titel The Fool. Und den Abschluss übernehmen drei bekannte Namen der Blues-Gitarrenszene, Otis Grant, Debbie Davis und Anson Funderburk. Die bringen uns den Titel The Things I Do For You. Jetzt aber zunächst Peaches Staton mit Keep On Keepin' On.
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Den Auftakt des fünften Sets macht jetzt die Paul Berry Blues Band mit dem Paul Butterfield-Titel Work Song. Danach hören wir Nigel Mack mit seinem Titel Bedroom Eyes. Ja, Mack stammt aus England und gehört zu den europäischen Bluesmusikern, die klassischen Blues mit Soul- und Rhythm-Blues-Elementen verbinden. Und im Anschluss an Nigel Mack habe ich dann etwas von Larry Garner für euch. Der bringt uns den Titel Crazy World. Garner stammt aus Baton Rouge in Louisiana und gehört zu den Songwritern im Blues, die besonders stark Geschichten aus dem Alltag erzählen. Viele Jahre arbeitete Garner selbst als Bauarbeiter, während er gleichzeitig abends in Clubs spielte. Und diese Erfahrungen flossen später direkt in seine Songs ein. Oft mit sozialkritischen Texten und einem sehr persönlichen Blick auf das Leben im Süden der USA. Jetzt aber zuerst die Paul Berry Blues Band mit Work Song.

Als nächstes reiht sich hier Jimmy Dawkins ein, von dem hören wir gleich L.A. May. Dawkins gehörte zu den wichtigsten Gitarristen des Chicago Westside Blues und wurde besonders durch sein Album Fast Fingers aus den späten 1960er Jahren bekannt. Danach hören wir etwas von Kelly Baker, die bringt uns den Titel Whipping Post. Der Song wurde ursprünglich von Greg Allman geschrieben und durch die Allman Brothers Band dann zu einem Klassiker des Southern Rock. Und den Abschluss dieses Sets übernimmt dann die Jamie McLean Band, die bringen uns den Titel Let's Go Crazy. Jetzt aber zunächst Jimmy Dawkins mit Ellie Mae.

Und damit sind wir auch schon beim letzten Titel dieser Ausgabe des Juke Joints angekommen. Zum Abschluss hören wir zwei Musiker, die eng mit der San Francisco Blues- und Rock-Szene der späten 60er Jahre verbunden sind. Nick Gravenites zusammen mit John Cipollina. Gravenites war nicht nur Sänger, sondern auch ein wichtiger Songwriter der Szene. Er arbeitete unter anderem mit Mike Bloomfield und war an Projekten wie Electric Flag beteiligt. Gitarrist John Cipollina wiederum wurde vor allem durch seine Band Quicksilver Messenger Service bekannt und galt mit seinem sehr eigenständigen Gitarrensound als einer der charakteristischen Musiker der psychedelischen Rockszene. Gemeinsam stehen sie für eine Zeit, in der sich Blues, Rock und improvisierte Musik immer stärker miteinander vermischten. Hier habe ich jetzt eine Zusammenarbeit von den beiden unter dem Namen The Nick Gravenites and John Cipollina Band. Hört ihr gleich Small Walk Inbox. So, mein Name ist Volker. Ich danke euch fürs Zuhören und vielleicht hören wir uns in der kommenden Woche ja wieder hier im Juke Joint auf Radio Blues und Rock Garage. Bis dahin wünsche ich euch eine tolle Woche, eine gute Zeit. Vor allem bleibt gesund. Bis zum nächsten Mal. Ciao.

Herzlich willkommen zu meiner neuen Bluesbox. Schön, dass ihr eingeschaltet habt und wieder dabei seid. Ja, heute habe ich eine speziellere Sendung für euch. Habe eine Auswahl aus Hardrock, Psychedelic Rock, ja, und Rock, und ein, zwei, drei Bluesstücke sind natürlich auch für euch dabei. Ganz interessant, ich starte mit The Doors, Wintertime Love aus dem Jahr 1968. Ja, The Doors waren schon ein bisschen Trendsetter für Psychedelic Rock. 1968 war auch schon so einigermaßen die Zeit dafür. Anschließend geht es weiter mit Raven, Howling for My Baby heißt das Stück, und das Album dazu heißt Raven aus dem Jahre 1969. Und 1980 hat Wishbone Ash Insomnia rausgebracht, Just Testing heißt das Album 1980, und da machen wir ein bisschen Hardrock. Viel Spaß bei meiner heutigen Sendung.

Hardrock ist angesagt. Uriah Heep, auch ein Aushängeschild für den klassischen Hardrock, habe ich rausgesucht. Rolling the Rock heißt das Stück. Head First heißt das Album. Und damals war der Sänger Matt Colby dabei. Er war circa 3 Jahre dabei und hat 3 Studioalben eingespielt in dieser Zeit. Sammy Hagar, auch ein ganz, ganz toller Sänger, kann auch ganz tolle Gitarre. Eagles Fly heißt das Stück, was ich rausgesucht habe. Ich mag das Stück sehr. I Never Said Goodbye heißt das Album aus dem Jahre 87. Frank Marino und Mahogany Rush schließen die Runde ab mit dem alten, bekannten Stück Roadhouse Blues. Geht jetzt nicht ganz in die Ecke von Hard Rock, aber eine coole Nummer, passt ganz gut dahin.

So, jetzt habe ich nochmal eine neue Ecke Rock für euch. Progressive Rock heißt das Ganze. Und ja, ein Aushängeschild für diese Musik waren Anderson, Bruford, Wakeman and Howe. Die haben sich mal zusammengetan, haben das eine oder andere Album gemacht. Natürlich prägnant die Stimme von Anderson. Order of the Universe heißt das Stück und das Album heißt genauso, aus dem Jahre 89. Und The Neil Morse Band, ja, die kommen auch in diese Schiene, Progressive Rock. The Great Despair heißt das Stück, was ich rausgesucht habe. Morse Fest heißt das Album, 2019 erschienen. Und Porcupine Tree, ja, wenn das kein Vertreter der Progressive-Rock-Ecke ist, dann weiß ich auch nicht, wo ich die das erste Mal gehört habe. Vor vielen Jahren habe ich gedacht, wow, was ist denn das? Sentimental habe ich rausgesucht. Closure heißt das Album, live in Amsterdam aus dem Jahre 22. Und jetzt wünsche ich euch viel Spaß bei dieser Auswahl.

Progressivrock steht meines Erachtens auch für eine wahnsinnige Musikalität und eine wahnsinnige Virtuosität auf den Instrumenten. Und da gehört meines Erachtens auch Biffy Clyro dazu. Two People in Love heißt das Stück, was ich rausgesucht habe aus seinem Album Futic. Und ebenso virtuos ist die Band Darwin. Darwin ist eine Zusammenstellung von Simon Phillips, Fester Kern, Gitarre und Songwriting. Die Bassistin Mohini Day ist auch wahnsinnig gut, virtuos. Greg Howe manchmal an den Gitarren und eine ganze Reihe Gastmusikern ist immer dabei. Darwin bringt das Stück Man vs. Machine. Das Album heißt Distorted Mirror, 2025 erschienen. Und den Abschluss der Runde macht Black Oak Country. www.lies heißt das Stück. Das Album ist die Nummer 3 oder 3. 2024 ist die Scheibe rausgekommen. Das ist mal wieder Hardrock.

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Jetzt könnte ich euch noch eine weitere Kategorie von Hardrock anbieten, nämlich Birth Control wurde auch als Krautrock-Maker bekannt. Ich habe das Stück Doom Boom rausgesucht aus ihrem Album Bang. Marilyn Monroe auf dem Cover, das war schon stark. 1982 ist die Scheibe erschienen. Rival Sons kommt mit Hollow Bones Part 2 und das Album heißt genauso wie der Titel, 2016 erschienen. Und die Black Star Riders schließen die Runde ab mit Dancing with the Wrong Girl. Heavy Fire heißt das Album, 2017 ist es erschienen.

Ihr hört Michaels Bluesbox auf Radio Blues und Rock Garage bei Laut FM. Ronnie James Dio unvergessen, auch bei Black Sabbath war er aktiv. Ich habe das Stück Children of the Sea rausgesucht. Heaven and Hell heißt das Album, 2021 ist es erschienen gewesen. Das war dann die Deluxe Edition. David Lee Roth, auch ein ganz großer, damals mit Van Halen. Sensible Shoes habe ich aus seinem Album rausgesucht. Greatest Hits, 2013 erschienen. Und Pristine, ja, auch eine ganz, ganz tolle Band aus dem hohen Norden. California heißt das Stück, habe ich rausgesucht. Ninja, das Album aus dem Jahre 2017.

Falls ihr Lust habt, eine Sendung wie diese zu moderieren, meldet euch einfach auf Facebook oder direkt auf unserer Webseite bluesundrockgarage.de. Da findet ihr uns als Ansprechpartner. Meldet euch und dann gehen wir ins Gespräch mit euch. Das wäre eine tolle Sache. Orianti liegt auf mit dem Titel Rock, ganz einfach. Und das ist auch ein, sagen wir eher ein Hardrock-Titel. Heaven in This Hell heißt das Album dazu, 2013 bereits erschienen. Und Gallia Wold liegt auf Let Your Hair Down aus dem gleichnamigen Album, wahrscheinlich eine Single-Auskopplung, ja, ganz aktuell 2026 erschienen.

Jetzt kommt noch der kleine Werbeblock. Ihr macht weiterhin ordentlich Werbung für uns, für die Blues- und Rockgarage. Hört gerne bei meinen geschätzten Kollegen rein. Wir machen 24/7 Sendungen und es ist garantiert für jeden was dabei. Ich hoffe, ich habe heute auch euren Nerv getroffen. War mal eine andere Auswahl, aber warum nicht? Das gefällt mir auch ganz gut. Bin da nicht so ganz festgelegt und ich hoffe, ihr hattet auch Spaß. Lynyrd Skynyrd kommt mit South of Heaven. Das ist ja auch, sage mal, Southern Rock, auch nochmal eine Spezialität, wenn man es genau nimmt. Das Stück kommt von der Platte Nothing Comes Easy. Das ist ein Sampler von 91 bis 2012. Claudia Kane schließt das Programm für heute ab. I Won't Forget You hatte ich, glaube ich, schon mal gespielt. Ist eine coole Nummer, gefällt mir, die hat Drive. Ich wünsche euch alles Gute, passt auf euch auf, bleibt gesund. Wir hören uns wieder am nächsten Donnerstag mit meiner neuen Sendung. Tschüss, euer Michael.

Hallo liebe Bluesfreunde, hier ist Gerts Bluesgarage. Für die Sendung habe ich euch heute wieder feinen Blues herausgesucht. Oldies, Klassiker und Neuvorstellungen. Herzlich willkommen in meiner Sendung Gerts Bluesgarage hier auf Radio Blues und Rock Garage. Die erste Runde beginnt mit Sven Settenberg featuring Kim Wilson. Das kann eigentlich nur gut werden. Der Sven Zetterberg hat 2022 ein Album eingespielt, Rain On. Vom Album für euch Ain't From Mississippi. Danach die Cash Blues Band ist mir beim Heraushören für die Sendung aufgefallen. Sie haben sich einem Klassiker gewidmet, Caledonia. Wie gesagt, das Album Mojo Train von diesem Jahr. Danach Mick Clark mit Ain't Got You vom Album Telegram von 2022.

Die nächste Runde ist eine Frauen Power Blues Runde. Den Anfang macht die Ann Wilson und die Ann Wilson hat eine wunderbare Stimme. Sie hat sich einen Song von Aerosmith ausgesucht, Dream On, das Ganze live von 2021 und so wie ich finde, macht die Ann das richtig gut. Danach Bonnie Raitt mit dem

0: Wer den Sender eine Weile schon verfolgt, weiß, dass wir regionale Künstler fördern und das ist, denke ich mal, auch ganz wichtig und ganz normal. Die Runde eröffnet Wolfgang Singh und so wie ich finde, ist der Wolfgang ein begnadeter Gitarrist und das, was er macht mit Gesang, das passt richtig gut zusammen. Seine aktuelle CD ist What's Your Story vom Album für euch Fever. Liebe Grüße an den Wolfgang und wir werden von Wolfgang im Sender noch einiges hören. Danach T.G. Copperfield, liebe Grüße an den Tilo. 2022 hat er das wunderbare Album Snake and Dust herausgebracht vom Album für euch El Cid. Danach die Steep Water Band Broken Spirit Blues. 2022 haben sie das Album Return of Wheel herausgebracht und das Album ist wirklich richtig gut. So, liebe Zuhörer, wir haben heute den Wolli am Mikrofon. Er ist hier bei uns im Studio. Lieber Wolli, herzlich willkommen bei Radio Blues und Rock Garage. Du kannst jetzt unseren Zuhörern mal erzählen, wer du bist, was du machst und was du vorhast. Also, Wolli, hau rein.
1: Ah, hallo, ihr lieben Leute. Vielen Dank für die Einladung im Radio von der lieben Gerd. Und ich bin der Wolli aus Heidelberg oder aus der Nähe von Heidelberg. Wolfgang Singh heiße ich eigentlich richtig. Das ist auch kein Künstlername. Das haben meine Eltern verbockt. Also ich heiße wirklich so. Und ich bin seit 25 Jahren freischaffender Musiker, quasi im Bereich Gitarre und auch Gesang. Und bin quasi frei auf dem Markt tätig und habe in den letzten Jahren meine kreative Ader entdeckt und habe auch einige Tonträger auf den Markt geworfen, allerdings nur in digitaler Form, aber die lassen sich alle über meine Website, über www.wolfgangmichaelsing.com erstmal kostenlos anhören und wer will, kann die auch kaufen und kann sich bei Gefallen und genau und so. Und ja, das ist kurz zu meiner Person. Ich bin 56 und meine Leidenschaft ist tatsächlich die Gitarre und alles, was damit zusammenhängt. Das heißt, spielen, aufnehmen, produzieren, für andere Bands den zuverlässigen Sideman zu machen. Und genau, das ist so im Prinzip meine Aufgabenzusammenfassung, gell? Ja, und wenn ihr wollt, könnt ihr mal reinhören. Und ansonsten könnt ihr mich auch über meine Website erreichen. Da könnt ihr mich jederzeit kontaktieren. Bei Fragen oder auch vielleicht, wenn ihr mal einen singenden Gitarristen braucht. Und genau. Und ansonsten möchte ich mich nochmal bedanken für die Einladung. Viel Spaß beim Zuhören und beim Anhören meiner Songs. Vielleicht gefällt euch der eine oder andere ja. Und genau. Viele Grüße.
0: Ja, ciao. Alles klar, lieber Wolli. Es war hervorragend.

Die nächste Runde beginnt mit einem Musikwunsch. Der Klaus aus Leipzig, ein treuer Zuhörer und Fan des Senders, hat sich einen Song von Bob Seger and the Silver Bullet Band gewünscht. Er grüßt damit natürlich alle seine Freunde und wir grüßen alle Zuhörer, die den Song von Bob Seger auch mögen. Hier ist Trad 1980 Against the Wind, ein wunderbares Album. Danach Tony Trucker, Fall into the Blues. 2018 hat er das Album Stone Blue Crazy herausgebracht. Den Abschluss macht die Band Stomping Head. Liebe Grüße an den Martin. Er hat mir die Band, seine Band, empfohlen. Und die Jungs sind richtig gut. Moonshine Gasoline, die Long Vision. 2023, wie gesagt, kam das Album Moonshine Gasoline heraus.

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In der nächsten Runde geht die Reise nach England. Tom Davies and the Bluebirds bei uns mit seinem aktuellen Album CD des Monats und das nicht zu Unrecht. Das Album Angel on the Mississippi ist Blues vom Feinsten. Liebe Grüße an den Tom. Vom Album habe ich für euch rausgesucht Devil High Water. Danach Devin Allman mit Watch What You Say. 2016 kam das Album Ride or Die heraus. Den Abschluss macht Robin Trower mit A Little Bit of Freedom. Das kann man sich wirklich nur noch wünschen, etwas Freedom. 2025, also noch relativ zeitnah, kam das Album Come and Find Me heraus.

Die nächste Runde beginnt mit Johnny Cash. Ich muss mich hier wiederholt outen. Ich bin bekennender Johnny Cash-Fan. Mir gefallen natürlich seine späteren Werke etwas besser, aber er hat Themen und wie gesagt, ich habe mir seine Biografie habe ich gelesen und das ist schon ein unheimliches Leben, was der Johnny Cash da erlebt und geführt hat. Von ihm ein Song, der mir immer wieder gut gefällt, One. Danach Jeff Fetterman mit Living with the Blues. 2020 hat er das Album Southern Soul herausgebracht. Den Abschluss macht der wunderbare Leslie West mit dem Klassiker Down by the River. 2012 kam das Album Blues to the Fore heraus. Viel Spaß dabei!

Hier noch eine Ansage in eigener Sache. Wenn ihr einen Musikwunsch habt, dann schreibt uns. In aller Regel werden wir die Musikwünsche relativ zeitnah erfüllen. Wenn ihr jemand grüßen wollt, schreibt uns ebenfalls. Die nächste Runde beginnt mit Monica Valley Ride On vom Album, das 2025 erschienen ist, Red Blood Moon. Danach Maria Dines mit Go Home. 2021 kam das wunderbare Album Sundown Blues heraus. Den Abschluss macht Johanna Reed mit Catch Me.

Das war's schon wieder mit meiner Sendung Gerds Blues Garage. Ich hoffe, die Sendung hat euch gefallen. Ihr bleibt mir gewogen, hört am nächsten Dienstag 20 Uhr wieder in meine Sendung. Die 2 Stunden für die Sendung sind wie im Flug vergangen. Es hat mir wieder richtig Spaß gemacht. Für die letzte Runde habe ich euch nochmal feinen Blues herausgesucht. Die Runde beginnt mit den Blues Fighters und Gregor Kupczyk aus Polen. Und die Jungs spielen einen richtig feinen Blues. Liebe Grüße an die Jungs. 2026 haben sie das Album Firebird herausgebracht, das bei uns auf Anhieb im Sender CD des Monats wurde. Vom Album für euch Leave Me Woman, danach Jawbone, Resagger and the Black Tornado, Said I Was Hurt, das ganze live von 2026 vom gleichnamigen Album bzw. Single. Den Abschluss macht die Band Delta Generator mit The Devil Gun. Das ist ein Song, der richtig gut ist und er geht fast 9 Minuten, aber das ist bei uns kein Problem. Das Album hieß Live in the Spire. Viel Spaß dabei und euch eine gute Woche.

0: Hallo liebe Bluesfreunde, hier ist Gerts Bluesgarage. Für die Sendung habe ich euch heute wieder feinen Blues herausgesucht, Oldies, Klassiker und Neuvorstellungen. Für die erste Runde habe ich euch in meiner Sendung Gerts Bluesgarage hier auf Radio Blues und Rockgarage drei Neuvorstellungen rausgesucht. Der erste Song ist von Parker Barrow, eine Band, die mich richtig begeistert. Die Sängerin hat eine unglaublich geile Stimme, anders kann man das nicht sagen. Das neue Album heißt Blinded, so wie der Song. Danach kommt Danny Bryant, liebe Grüße an den Danny. Er hat ebenfalls eine neue LP ausgekoppelt, Nothing Left Behind, vom Album für euch Three Times As Hard. Den Abschluss macht Selvin Bridgewood mit What I've Been Accused Of. Das Ganze vom Album Electric Swamp Funking Blues.
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Winkler and Friends Love That Touch My Heart vom gleichnamigen ausgekoppelten Single-Album. Das ganze Album stelle ich euch später vor. Viel Spaß dabei!

0: Die nächste Runde ist eine Frauer Power Blues Runde, ebenfalls drei Neuvorstellungen. Die Runde beginnt mit Doris Brendel. Liebe Grüße an die Doris. Sie hat in ihrem neuen Album ein paar wunderbare Songs und ich kann nur immer wieder empfehlen, die Doris Brendel ist eine wunderbare Musikerin und dann noch ein wunderbarer Mensch. Ich habe von ihr mitgebracht I Don't Want to Go to Heaven, danach Elisa Nils mit Blues Bombshell vom Album neu erschienen Thunder in the House, den Abschluss macht die wunderbare John Shaw Taylor mit The Trouble with Love feat. Joe Bonamassa. Das neue Album, das dieses Jahr erschienen ist, heißt The Trouble with Love.
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Beim Heraushören für die Sendung ist mir eine Band aufgefallen, The Cash Blues Band. Sie haben einen Song aufgelegt, Caledonia, der mir immer wieder gut gefällt. Das Album ist von 2026, Mojo Train. Caledonia dann nochmal von der Stefan Diestelmann Folk Blues Band und der Song gefällt mir natürlich auch dementsprechend gut. Der Song Caledonia wird ja oft gecovert und Stefan oder auch die Band haben das richtig gut gemacht. Den Abschluss macht der Andreas Kümmert, The Electric Circus. Sie haben ein neues Album eingespielt, Alive vom Album Ego.

0: Vielen herzlichen Dank. Wunderschönen guten Abend, meine Damen und Herren. Wir sind Andreas Kümmert und die Electric Circus. Wir schneiden hier heute ein Live-Album. Und deswegen kann es durchaus passieren, dass wir irgendwann vielleicht mitten im Song mal aufhören und neu anfangen. Aber you just get to hear more.
1: Ebenfalls eine neue LP oder Album, ganz wie ihr wollt, hat der Devin Elman and the Night Vision aufgelegt. Das Album heißt Night Vision und das kann ich euch nur wärmstens empfehlen. Vom Album habe ich für euch rausgesucht Dead Sea Scrolls. Danach eine Band, die mich immer wieder begeistert. Zach Wild ist dort der Gitarrist, dann wissen die meisten schon Bescheid. Es handelt sich um Black Label Society, ebenfalls ein neues Album, Energies of Demolition. Kann ich nur wärmstens empfehlen, das Album. Vom Album für euch Name in Blood. Den Abschluss macht die Vargas Blues Band mit Why Feed Danny Wild. 2024 das Album Best of My Blues.

0: Die nächste Runde beginnt ebenfalls wieder mit einer Neuvorstellung von der deutschen Band Mardi Wat und liebe Grüße an die Band. Die Band ist sehr erfolgreich und hat ein neues Album auf den Markt gebracht, Neon Soul. Den gleichnamigen Song habe ich für euch rausgesucht. Danach Dana Fuchs mit Hard Road von 2022 von ihrem Album Borrowed Time. Den Abschluss macht eine Sängerin, die mir aufgefallen ist beim Heraushören für die Sendung, Emelinia Torini, Fireheads vom 2009 erschienenen Album Me and Armini. Viel Spaß dabei.
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Die nächste Runde beginnt mit einer Neuvorstellung. John Schisler, bekannt von Beachfish, hat sich hier mit jemand zusammengetan, um eine Single auszukoppeln. Das Album wird Ende des Jahres erscheinen. Penbo Universe, Down That Borderline. Liebe Grüße an den John. Danach kommt die Band High Chief mit Snow Capit. Das Ganze eine Radioversion von 2025. Das Album ist gleichnamig, wie praktisch. Den Abschluss macht, wie schon angekündigt, der Opener der neuen LP-Album, ganz wie ihr wollt, von Winkler & Friends. Freude, Musik, Hoffnung und Träume. Das Ganze von 2026 und auch wie praktisch der Opener ist genau das Album, der Albumname. Viel Spaß beim Zuhören.

Die 2 Stunden sind wie im Flug vergangen und mir bleibt jetzt nichts anderes übrig, als mich bei euch zu bedanken, dass ihr in meiner Sendung geblieben seid. Für die letzte Runde habe ich euch nochmal drei feine Songs herausgesucht. Den Anfang macht der Jimmy Barnes und Joe Bonamassa, das kann nur gut werden. Stone Cold vom Album Hindsight von 2014. Danach Thunderbolt Brown mit Freeze Me Out Baby. 2013 hat er das Album Long Time Coming eingespielt. Den Abschluss für die Sendung macht Southern Freed Groove Queens, was ein Bandname, Rattle Down vom Album That's When the Blues Beginnen von 2025. Euch eine gute Woche.

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0: Hallo liebe Bluesfreunde, hier ist Gerds Bluesgarage. Für die Sendung habe ich euch heute wieder feinen Blues herausgesucht. Oldies, Klassiker und Neuvorstellungen. Herzlich willkommen in meiner Sendung Gerds Blues Garage hier auf Radio Blues und Rock Garage. Die erste Runde ist eine Ostblock Blues Runde mit Songs aus der ehemaligen DDR. Die Runde beginnt Stefan Distelmann mit einem Song, der mir immer wieder gut gefällt. Hof vom Prenzlauer Berg. 1996 kam das Album Folk Blues Best heraus. Hier noch einen Hinweis in eigener Sache. Am 29.01. wird es auf dem Sender mit mir eine Sondersendung zum Thema Stefan Distelmann geben. Danach Bernd Kleino, liebe Grüße an den Bernd. 2011 hat er das wunderbare Album The Harp eingespielt. Vom Album für euch Walking on the Sunset. Danach Engerling mit dem Song Gleichschritt. 1997 kam das Album Blues und Tagtraum heraus.
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0: Die nächste Runde beginnt mit einem Musikwunsch, vielmehr mit einem Musikhinweis. Mein Moderatorenkollege, der André, der montags dran ist, ist ein riesen Stonewater-Band-Fan. Ich habe von der Band für euch rausgesucht und für den André Stony Rock vom Album 2023 erschienen Make Me Try. Liebe Grüße an die Band. Danach Monkey Heads mit dem Sänger, dem Tommy, und der Junge hat eine Stimme, unglaublich. Liebe Grüße an die Band. Waiting for the Wind, 2017 kam das Album Monkey Heads heraus. Den Abschluss macht die serbische Bluesband Cotton Pickers. Liebe Grüße an die Band. Und die Jungs spielen einen Bluesrock, der geht richtig ab. 2025, ganz frisch auf dem Plattenteller, das Album Picking Out Strong. Vom Album für euch Free.
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In der nächsten Runde geht die Reise in die Schweiz. Wir haben auf dem Plattenteller Diana Nehmer. Wir hatten sie schon in den letzten Sendungen und ich finde, sie hat eine wunderbare Stimme. 2025 hat sie das Album Stormy Soul eingespielt vom Album für euch Your Voice. Danach geht's zu Lisa Frank, She's a Bird, das Album ebenfalls frisch auf dem Plattenteller 2025 erschienen. Den Abschluss macht die wunderbare Lee Aaron mit Speedfire Woman, was ein Song. 2022 kam das wunderbare Album Elevate heraus.

In der letzten Woche habe ich eine LP oder ein Album, ganz wie ihr wollt, in die Redaktion bekommen von Eddie Cold Band Feat Larry Doc Watkins. Und die LP ist richtig cool. Liebe Grüße an den Eddie. 2025, wie gesagt, relativ frisch noch das Album Blues in My Heart. Vom Album für euch Girls. Danach Little Magic Sam. Blues vom feinsten, Living Town vom Album Tried Out, das ebenfalls relativ frisch noch von 2025 ist. Den Abschluss macht Gino Vanelli mit Black Cars und manchmal geht es mir so, ich höre einen Song, kenne ihn, weiß aber nicht, wer ihn gesungen hat. Und so war es hier beim Gino Vanelli. Deswegen stelle ich euch den Song nochmal vor und ich finde ihn richtig gut. Das Erscheinungsjahr war 2009 vom Album Black Cars.

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0: Vor der nächsten Runde muss ich mich nochmal hier im Radio outen. Ich bin ein absoluter Peter Frampton-Fan. Ich habe seine Musik schon von jungen Jahren verfolgt und er hat 1976 ein Album herausgebracht, so ziemlich das erste, wie ich glaube. Und das ist genau 50 Jahre her. Er wird uns im Anschluss dazu noch was erzählen. Ich habe mir meinen Lieblingssong von Peter herausgesucht, Show Me The Way. Wie gesagt, das Album 1976, Frampton Comes Alive. Danach Teddy Swims mit einem wunderbaren Song, Bad Dreams, vom 2024 erschienenen Album Bad Dreams. Den Abschluss macht Grace Fyer mit I'm a Dreaming von 2021 vom Album Trapped in Society.
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0: Wenn es eine Band gibt, die mich immer wieder überrascht, dann ist das The Hoodoo Man. Sie spielen einen Blues, der einen unter die Haut geht. 2025 haben sie das Album Shade That Boogie eingespielt. Vom Album für euch den Song Hoodoo Man Blues. Liebe Grüße an die Jungs. Dann habe ich einen Song vom Don P and the Blue Jacks bekommen. Eine Single Feel So Fine. Und den Song finde ich richtig gut. Liebe Grüße an die Jungs. Den Abschluss mache ich für meinen Moderatorenkollegen, den Andreas. Er hat mir einen wunderbaren Tipp gegeben. Southside Johnny and the Asbury Jukes Coming Back. Was ein Song, 1991 auf dem Album Better Days veröffentlicht.
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Zoe Schwartz und Rob Correll haben im letzten Jahr, was ja noch nicht so weit zurückliegt, ein wunderbares Album veröffentlicht, Colorful of House. Und das hat für mich Riesenpotenzial. Vom Album für euch den Song City of Blues, danach die Rockröhre aus Kanada, Lee Aaron, Rock Bottom Revolution, und der Song geht ab. 2022 hat sie das Album Elevate eingespielt, danach geht die Reise zum Abschluss nach Polen. Die Bluesfighters und Gregor Köpczyk, einen Song, der auch ebenfalls unter die Haut geht. Liebe Grüße an die Jungs. Dancing in the Night vom gleichnamigen Album, das im letzten Jahr erschienen ist.

0: Die nächste Runde beginnt mit Marcus King, der eine wunderbare Karriere hingelegt hat. 2022 hat er das Album Young Blood herausgesucht, vom Album für euch Hard Walking Men, und der Song ist richtig gut. Danach Bennett Matteo Band mit Oh Lord. 2022 hat er das Album Shake the Roots herausgebracht. Danach meine Lieblingsband, die Band des Jahres 2025, Tier. Von der Band für euch Bad Blood, liebe Grüße an die Band. Das Album hieß Black Backwood Blues von 2025.
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Das war's schon wieder mit meiner Sendung Erz Blues Garage. Ich hoffe, die Sendung hat euch gefallen. 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Die 2 Stunden sind wie im Flug vergangen. Es hat mir wieder richtig Spaß gemacht, für euch Musik aufzulegen. Für die letzte Runde habe ich euch nochmal 2 wunderbare Songs herausgesucht. Samantha King and the Midnight Outfit, was ein Bandname, Waiting on the Train. 2024 kam das Album Samantha King and the Midnight Outfit heraus. Den Abschluss macht die wunderbare Vanya Sky. Liebe Grüße an die Vanya. Sie hat uns von ihrer Live-LP SS All Areas den Song To Love Somebody mitgebracht und der ist immer wieder gut zu hören. Euch eine gute Woche.

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Hallo liebe Bluesfreunde, hier ist Gerts Bluesgarage. Für die Sendung habe ich euch heute wieder feinen Blues herausgesucht. Oldies, Klassiker und Neuvorstellungen. Für die erste Runde in meiner Sendung habe ich drei Frauen rausgesucht, die den Blues wunderbar spielen. Die Runde beginnt mit Bette Hart Feat. Eric Gales Sugar My Bowl vom Album You Still Got Me. Und so wie ich finde, machen die zwei das richtig gut. Der Song ist von 2024. Danach kommt John Shaw Taylor mit The Trouble With Love Feat. Joe Bonamassa vom gleichnamigen Album. Den Abschluss der Runde macht die Samantha Fish. I Put a Spell on You, das Ganze live vom Album Paper Doll, Live in the Bayou. Viel Spaß dabei.

0: Die nächste Runde beginnt mit einer Single-Auskopplung, mit einer Neuvorstellung. Winkler & Friends haben eine neue CD in der Arbeit. Die Single ist eine Auskopplung. Das ist mittlerweile so Usus. Innerer Frieden, den gleichnamigen Song habe ich natürlich für euch rausgesucht. Danach Dave Elwin mit Harlan Countryline vom Album 1111, das 2011 erschienen ist. Den Abschluss macht der wunderbare Boba Chubby mit I Don't Want Nobody. 2013 hat er das Album Universal Breakdown Blues herausgebracht und das ist richtig gut.
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Die nächste Runde beginnt mit einem Musikwunsch. Der Roland aus Wandersleben hat sich einen Titel gewünscht für seinen Freund Ingo. Eric Burden, When I Was Young, das Ganze live von 2011, zumindest 2011, aufgenommen. Danach kommt Snow White and the White Flames mit Win Some, Lose Some. 2026 ganz frisch auf dem Plattenteller vom Album Finish Touch. Den Abschluss macht Ronnie Baker Brooks All True Men vom Album Blues in My DNA. Das Ganze von 2024.

Die nächste Runde beginnt mit Paul Kipe and the Texas Flute, ein begnadeter Gitarrist. Und die Band spielt einen wunderbaren Rhythmus dazu, eine richtig gute Blues-Rock-Band. Sie haben 2018 ein Album eingespielt, Blues for Rosie. Und das kann ich nur wärmstens empfehlen vom Album für euch, Outlaw Game. Danach Peter Karp, liebe Grüße an den Peter. 2026 ganz frisch auf dem Plattenteller das Album Jersey Town vom Album für euch, Without You. Den Abschluss der Runde macht die Band The Name Droppers. One Last Song vom Album Name Droppers von 2020.

0: Eine Band, die momentan für Furore sorgt, ist Alester Green. Natürlich hier mit Warren Haynes, der eine wunderbare Gitarre beisteuert. Von Alester Green haben wir den Song Bullfrog Blues 2024, das Album Standing Out Loud. Danach Mike Zito, ein wunderbares Album hat er dieses Jahr eingespielt, Outside of the East Side. Vom Album für euch The Blues Lover, liebe Grüße an den Mike. Den Abschluss der Runde macht Warren Haynes mit Raven Black Knight, das Ganze live 2026, ganz frisch auf dem Plattenteller. Dreams and Songs, wie gesagt, das Ganze live.
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Beim Herausführen für die Sendung ist mir eine Band, ein Künstler aufgefallen und schon die Bandnamen begeistern mich hier. Anthony Rosano and the Conqueros, was ein Bandname. 2023 haben sie das Album Sheet the Devil herausgebracht vom Album What a Kind of Fool. Danach Jason Ritchie and the New Blood, Broken Toy. 2009 kam das Album Don't With the Devil heraus. Den Abschluss macht die Joe Pitts Band, Midnight Blue, das Ganze live, 2013 vom Album Paying the Price, wie gesagt, das ganze Album live.

Das war's schon wieder mit meiner Sendung Erzblues Garage. Ich hoffe, die Sendung hat euch gefallen. Ihr bleibt mir gewogen, hört am nächsten Dienstag 20 Uhr wieder in meine Sendung. Das war's schon wieder mit meiner Sendung. Für die letzte Runde habe ich euch zwei wunderbare Songs herausgesucht. Und eins könnt ihr mir glauben, hier im Sender gibt's keinen Mainstream. Und der Klaus aus Leipzig hat mir geschrieben, ein treuer Fan, er wünscht sich einen Song von Government Mule, ob der denn nicht zu lang wäre. Und es ist schon eine gewisse Zeitspanne, die der Song braucht. 13 Minuten und 57 Sekunden. Die Rede ist von Shine on Crazy Diamond. Das Ganze wurde 2014 eingespielt, Dark Side of the Mule, und ich kann nur sagen, ein wunderbarer Song, und den spielen wir, lieber Klaus, für dich natürlich ganz besonders gerne. Er grüßt natürlich damit auch seine Freunde und wir grüßen alle Zuhörer. Den letzten Song der Runde kommt von Riot Act, Almost There. 2022 kam das Album Closer to the Flame heraus und der Song ist richtig gut. Euch eine gute Woche.

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Hallo liebe Bluesfreunde, hier ist Gerts Bluesgarage. Für die Sendung habe ich euch heute wieder feinen Blues herausgesucht. Oldies, Klassiker und Neuvorstellungen. Herzlich willkommen in meiner Sendung Gerts Blues Garage hier auf Radio Blues und Rock Garage. Die erste Runde beginnt mit einer Band, die mir richtig gut gefällt, die John Lyons Band. Sie haben 2006 ein Album eingespielt, das den Namen der Band trägt, wie praktisch. Vom Album für euch I Need Your Loving, danach Thjörn Riesegger mit If You Wanna Leave vom Album, das 2014 erschien, Two Guys with a Guitar, den Abschluss macht der wunderbare Eric Gales mit Wake Up Carl. 2009 hat er das Album Burning Blues Shuffle eingespielt und das ist ebenfalls richtig gut.

Die nächste Runde beginnt mit einem Musikwunsch. Der Roland, ein ganz treuer Fan aus Wandersleben, Gruß an den Roland und in meine Heimat, hat sich einen wunderbaren Song von Ronnie Wood gewünscht. Und der Ronnie wird meistens nicht so oft wahrgenommen, aber er ist ein exzellenter Musiker. Und der Roland hat sich einen feinen Song ausgesucht, einen Klassiker, Little Red Rooster, Stay With Me vom Album Live at Electric Ladyland. Danach Todd Wolf Band mit Sunny Yale. 2013 kam das Album Miles to Go heraus. Den Abschluss macht Pat Travers mit dem Klassiker Statesboro Blues. 2009 kam das Album Burning Blues Shuffle heraus.

Ebenfalls eine treue Zuhörerin, die Elke aus Erfurt, hat sich einen Song von Big Bill Morganfield gewünscht, Strong Love. Sie grüßt damit alle ihre Freunde und natürlich grüßen wir alle Zuhörer, die diesen Song mögen. Liebe Grüße an die Elke. Strong Love kam 2003 heraus vom Album Blues. Danach JB Blues mit Old Man Joe. 2013 kam das Album Make Room Table heraus. Den Abschluss macht die wunderbare Karen Carroll mit My Babe 2014 vom Album Evolution Revolution.

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1: Die nächste Runde beginnt ebenfalls mit einem Musikwunsch. Der Holger hat sich einen Stefan Distelmann-Song gewünscht, Another Man Dawn Gone vom Album My Lights, das 2016 erschien. Er grüßt damit den Thorsten Lang, Jürgen Meyer von der Band The Time Travelers. Liebe Grüße von mir ebenfalls an die Jungs. Danach eine Band, die in West-Berlin groß geworden ist, Monty in den 90ern, Confused Mind. Und am Songnamen könnt ihr schon hören, die Band hat einige Coverer gefunden, so zum Beispiel auch Freigang. 1982 haben sie das Album Confused Mind herausgebracht. Den Abschluss macht die wunderbare Amiga Blues Band mit Walking by Myself. 1983 das wegweisende Album, das heute noch aktuell ist, No Fade Away.

Wie ihr schon jetzt in den letzten Runden gehört habt, wenn ihr Musikwünsche habt oder jemand grüßen wollt, dann schreibt uns. Wir werden in aller Regel die einzelnen Moderatoren die Sendungswünsche oder Grüße ausrichten. Die nächste Runde ist eine Klassikerrunde. Sie beginnt mit Jimmy Barnes und der Jimmy Barnes hat eine begnadete Stimme. Hold On hat er uns mitgebracht vom Album Two Fires von 2013. Danach 10 Years After mit I Wanted to Boogie. 2012 hat die Band das Album All the Best herausgebracht. Den Abschluss macht Jimi Hendrix mit dem Klassiker Hey Joe. 1998 kam das Album The Best of Jimi Hendrix heraus.

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Die nächste Runde beginnt mit einer Band, die, ich glaube, eine der dienstältesten Bands, die aktuell noch spielen überhaupt. ZZ Top, My Head in Mississippi, was ein Song. 2014 haben sie das Album The Very Best Bad Est herausgebracht. Danach Craig Thatcher mit James Supra, eine geile Band, Help Me. 2005 kam das Album Hard Times heraus. Den Abschluss macht die Band von Mike Onesco. Liebe Grüße an den Mike. Der Mike ist hier bei uns im Sender Moderator und macht eine wunderbare Sendung. Von der Blindside Blues Band hören wir Play the Blues von 1994, das Album Blindsided. Viel Spaß dabei.

Die nächste Runde beginnt mit einer Neuvorstellung. Chrissy Matthew macht in Deutschland eine Deutschland-Tournee, ist also in diesem Jahr in Deutschland an einigen Standorten zu hören. Wo könnt ihr auf seiner Homepage oder bei uns auf Facebook auf unserer Radio Blues und Rock Garage Seite nachlesen? Er hat eine neue Single ausgekoppelt, Rock'n'Roll Soldier, und die ist richtig gut. Danach Leslie West mit Baby Please Don't Go, natürlich ein Klassiker. 2005 hat er das Album Got Blues eingespielt, den Abschluss macht Big Pete mit Driftin'. 2011 kam das Album Choice Cuts heraus.

Das war's schon wieder mit meiner Sendung Erz Blues Garage. Ich hoffe, die Sendung hat euch gefallen. Ihr bleibt mir gewogen, hört am nächsten Dienstag 20 Uhr wieder in meine Sendung. Jetzt sind wir schon wieder am Ende der Sendung und die 2 Stunden sind wie im Flug vergangen. Es hat mir wieder richtig Spaß gemacht, für euch Musik aufzulegen. Die letzte Runde wird eine Ostblues-Runde. Sie beginnt mit Engerling, Blues vom Roten Hahn. 1995 kam das Album Blues Tagtraum heraus. Danach der wunderbare Bernd Kleino, liebe Grüße an den Bernd. Keep on Walking von seinem Album The Harp, das 2011 erschienen ist. Den Abschluss macht die Jonathan Blues Band mit Blues in der Nacht 1995, auch ein wegweisendes Album, Überdruck. Euch eine gute Woche.

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